0: tatsächlich passiert. Wenn sie was Ideen in den Schwachstromversicherung auch drin hat, sie
1: na, hat
0: so Probleme mit dem TV, nicht?
1: Ja, ja.
0: Aber zum Beispiel, wenn man irgendein so ein kleines Hirni wieder in den TV-Anlage drin setzt, oder wenn dem Blitz einschlägt, ist alles versichert in den Schwachstrom.
2: Südtirol 1.
1: Das geschieht ihm recht. Er ist unseren italienischen Leitungen zum Opfer gefallen.
3: Telefonico hat ihn geschafft.
1: Ach, was wir alle den ganzen Abend versucht haben, schaffte wieder mal mit links unsere Heuler, Wospedi, Klingeling.
3: Ja.
1: Herrlich. Herrlich.
3: Nun spielen Sie mal einen Oldie.
1: Ja, den, wo man kennt.
3: Ja.
1: Oh. Für Wolfgang in Groß-Eitingen, Doctor Antibiotics, Spirit in the Sky, Grüße geht an die Klasse 1E seiner Berufsschule für Mess- und Regeltechniker und so.
3: Sowas lernt er, das ist ja auch ein schmutziger Beruf.
1: Wieso denn? Bierfässer kann man doch auch damit
3: anregen. Ach so.

Also wenn ich jetzt in dieser Sendung Fernsehen machen würde, meine Damen und Herren, da hätte ich Ihnen was Interessantes anzubieten. Leider machen wir Rundfunk. Was heißt leider? Gott sei Dank nicht. Und der Bernd Kühl hat mir gerade was Nettes gezeigt. Also ich muss eines sagen, wir müssen an dieser Stelle mal unsere Hörer loben, nicht? Dass sie nach wie vor so hinter uns stehen und dieses leidliche Thema da mit dem Pfeifton- und Testprogramm weiterhin ertragen, das verdient ihre Bewunderung.

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4: Schönen guten Abend zum Radioclub. Bevor ich da beginne, es freut mich, dass ich euch alle beieinander habe. Und zwar habe ich ein kleines technisches Problemchen. Morgen Abend ist ja das Konzert von Peter Maffay und ich möchte natürlich auch dieses Konzert sehen. Deshalb habe ich mir gedacht, ich möchte den Radioclub für morgen auf Band aufzeichnen. Da ändert sich für euch überhaupt nichts. Nur müsst ihr mir einen Gefallen machen. Anstatt dass ihr morgen im Laufe des Tages anruft, ruft ihr jetzt an für die Widmungen für morgen. Okay, also unsere Nummer 30 3x6. Seid so nett, ruft mich an hier im Studio von S3 und macht die Widmung für morgen Dienstag. Alles klar?

Hier ist Radio Brenner International, erstes Hörfunkprogramm. Ja, meine Damen und Herren, die neue fröhliche Welle aus Südtirol. Ich hoffe, Sie hören uns gut. Wenn Sie uns gut hören, würden wir uns freuen, wenn Sie uns kurz anrufen würden. Ich gebe Ihnen mal schnell die Telefonnummern durch. Aus Deutschland erreichen Sie uns jetzt unter 0039 472 65 794. Deutschland 0039 472 65 794. Aus Österreich erreichen Sie uns unter 040 472 65 794. Was mich jetzt ganz besonders interessiert, sind unsere Hörer in Stuttgart und um Stuttgart herum. Wenn Sie uns vielleicht kurz anrufen könnten und uns mal schnell so einen kleinen Empfangsbericht durchgeben können. Also alles, was in Stuttgart und um Stuttgart herum ist und uns zuhört, bitte mal kurz anrufen. Dankeschön.

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1: Edifix steht auf dem Programm. Fixe Ideen, ein schnelles Spiel für schnelle Leute. Wir machen uns zwei schöne Stunden, gehen nicht ins Kino, bleiben zu Hause. Also, wir haben wieder jede Menge Fragen, die uns heute, wir haben uns die eigentlich geschickt. Ich muss mal gerade, das sind jede Menge. Die Monika hat uns was geschickt, der Uwe hat uns was geschickt und so geht es also laufend munter weiter. Damit Ihnen die Puste nicht ausgeht, wünsche ich Ihnen einen schönen Abend, aber Kunststücke sind ja auch keine Pfeifen.

0: genaue Zeit, 17 Uhr.
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0: Sagen wir mal einen wunderschönen guten Abend, liebe Hörer. Willkommen bei uns bei Radio Brenner 1 zum Brenner-Pau und am Mikro heute.

Sink. Da können Sie sicher sein, in einer der nächsten Sendungen haben wir dann Ihren Wunsch dabei und werden Sie dann auch persönlich grüßen. Gut, Donald Davis haben wir jetzt hier mit England, England. Diese Wünsche, diese Grüße gehen in die Richtung von, ganz in die Nähe von Stuttgart, sogar nämlich nach Leinfelden-Echterdingen. Wir grüßen dort den Hermann sehr herzlich und hier ist Donald Davis.

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0: So. Ich merke gerade wieder, dass unsere Bergleute da ein wenig am Drehen und am Basteln sind. Na, hoffen wir, dass das alles gut geht. Freunde da oben, schön die Stecker drin lassen, nicht? Sonst werden unsere Hörer böse. So, das war dieses, das war unsere Laufnummer 11, die Dire Straits und Money for Nothing. Money for Nothing, so ist recht. Wir kommen zur Laufnummer 12. Purple Scholz.
1: Verliebte Jungs.
0: Verliebte Jungs.

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1: Die genaue Zeit, es war soeben 18 Uhr, von Radio Transalpin hören Sie Nachrichten.

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4: Bonn ist eine schöne Stadt, die jede Menge Modeschmuck hat. Ja, Modeschmuck kommt aus Gablanz. Wissen Sie, wenn ich jetzt schon für Erding Werbung gemacht habe, muss ich die jetzt natürlich auch im Gegenzug für Kaufbeuren machen. Gablonzer Modeschmuck ist weltbekannt. So ist hier Herr Schwarz-Schilling mit seiner Stempelmaschine der Meinung. Und natürlich hat Kaufbeuren auch eine Claudia anzubieten. Die wohnt in Kaufbeuren 2 und heißt mit Nachnamen Paulich und möchte gerne Ultravox hören. Damit grüßt sie den Mann Klaus und den Sohn Christian und die haben unseren Sender immer an, da die bayerischen Sender nichts Gescheites bringen. Unsere Musik sei so toll. Also nun möchten wir doch bitte sehr herzlich, nicht? Was heißt die bayerischen Sender? Da gibt's doch in Kaufbeuren auch einige Kollegen, die sich ja redlich bemühen, um was auf die Beine zu stellen. Jungs, macht mal! Nur, Mühe allein genügt eben nicht.

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0: Berni, der Spätentwickler, und Waldi, der Frühreife, sind schon wieder am Werk.
1: Ach.
0: Ja, nicht, was wollen wir denn machen?
1: Ach so. Erstmal sagst du gefälligst guten Abend, so wie sich das gehört.
0: Guten Abend, so wie sich das gehört.
1: Auch wenn heute Feiertag ist, nicht, in vielen Teilen unseres Sendegebietes, so sollte man doch immer schön höflich bleiben.
0: Da bin ich nicht höflich?
1: Ja, du bist ein Wunder.
0: Also, ich habe mir also den letzten Rest höchstens abgewöhnt hier. In Gesellschaft, nicht wahr? Und so, wir brennen dauernd.
1: So ist es.
0: Nieder.
1: In jeder Gastwirtschaft oder so.
0: Ja, da brennen wir durch.
1: Spätestens dann, wenn die Rechnung kommt. Ne?
0: Ja, so ist es ja. Haben wir gerade eben auch gemacht, deswegen haben wir die Tür hinter uns verschlossen.
1: Ja, draußen stehen trommelnde Gastwirte. Oh boy. Ja.
0: Naja gut, also mit Söhnen und Töchtern, aber die wollen natürlich nicht nur was von uns haben aus dem Portemonnaie, sondern aus der Plattenkiste.

Das war's von Tag zu Tag auf der Welle von Radio Transalpin. Herzlichen Dank fürs Zuhören. Morgen wieder. Sie hören jetzt dann die Weltnachrichten und um 18.05 Uhr Berichte aus Südtirol.

Schönen guten Abend, meine Damen und Herren. Das wird das erste Wunschkonzert für Hörer, was ein einziger alleine macht. Ne? Bernie heute allein im Studio. Waldemar lässt grüßen. Der ist nämlich derzeitig ein kleines bisschen verhindert. Sie müssen heute Abend also mit mir alleine Volley nehmen. Bernie an der Plattensuchmaschine, am Mikrofon, an den Plattenspieler und an den Reglern. Also bitte etwas, ganz klein bisschen Rücksichtnahme. Wir werden das schon schaffen, wir miteinander, Sie und ich, nicht? Also irgendwie wird das schon klappen.

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1: Meine Damen und Herren, die staatliche Energieversorgung in Italien ist derzeit nicht in der Lage, uns als ihren Kunden vertragsgemäß zu bedienen. Es kommt daher zurzeit zu gelegentlichen Stromausfällen, die heute Vormittag einen ungestörten Sendebetrieb unmöglich machen. Wir können schwerlich auf Ihr Verständnis bauen und entschuldigen uns für die Unregelmäßigkeiten der staatlichen Elektrizitätsgesellschaft und fahren nun fort in der Hörbar.

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Mal ganz einfach mal an. Hier aus Petershausen schreibt mir die Marlies Amanti. Hallo ihr Lieben, zurzeit weilen wir in Wilhelmshaven. Leider können wir euch hier nicht hören. Wäre auch ein bisschen viel verlangt, nicht? Also, schon seit dem 10.12. konnten wir euch nicht mehr hören. Dann putzt euch die Ohren. Hat Herr Klavier oder Herr Klapprad dran rumgedreht? Na, das weiß ich nicht. Mal sehen hier. Schöne Weihnachten! Und Christian soll nicht so viel fressen, sonst wird er noch fetter, wie er eh schon ist. Da hast du recht.

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0: So, ich glaube, jetzt hat die liebe Seele Ruhe für heute Abend. Und das kann ich dir aber sagen.
1: Stimmt, ja. Also, wir müssen uns auch nochmal was anderes einfallen lassen.
0: Ja, wir brauchen, ich meine, einige Leute haben ja schon Anti-Klavierwaffen.
1: Haben die?
0: Ja, ja, sind schon einige im Umlauf. Hat also, sollen morgen, wenn ich also bei uns in die Agentur komme, sollen einige Geschenke für mich davor liegen, wie man Herrn Klavier bekämpfen kann, aber...
1: Vielleicht auch handwerkliche Stücke?
0: Ich glaube nicht.
1: Eventuell nicht.
0: Du, bisher ist das alles schief gegangen. Das hat alles nicht mehr geklappt. Da sieht eher Frau Lennox weiße Mäuse. Das sage ich dir, du. Hier, für die Rosa ein Gildchen, Grüße an Petra und an den Heinz. Yeah!

0: Hilfe! Das ist ja nicht mehr auszuhalten hier. Was habe ich denn jetzt hier angefangen?
1: Moment. Wo liegt nun Harburg?
0: Das wissen Sie jetzt gleich.
1: Ich muss vor mal eben, da ist noch jemand.
0: Hier muss man eben hören, vielleicht kriegen wir unseren ersten Hörer jetzt live auf Sendung.
1: Ja.
0: Ich weiß nicht. Hallo? Hallo? Ja, grüß dich.
2: Hier ist der Joachim in München-Leim.
0: Joachim in München-Leim.
2: Ja, ich möchte euch allen vom Team recht guten Rutsch ins neue Jahr wünschen. Alles Gute für 87.
0: Danke vielmals.
2: Ja, dann euch nochmal mitteilen, ihr seid im Münchner Kabelnetz nur auf 106,1 in Stereo zu hören.
0: Und auf 103,5?
2: Habe ich gerade probiert, nichts.
0: Ist nicht da?
2: Nein, nur Rauschen.
0: Aha, dann müssen wir sofort uns fürchterlich beschweren.
1: Rauschen sind wir auch.
0: Ja, weil die Oberpostdirektion uns fröhlich diese 103,5 mitgeteilt hat. Nun ist es allerdings so, dass ich den bereits, oh, das liegt höchstwahrscheinlich an mir, dass ich den unser zweites Programm nämlich...
1: Ach so, Südtirol 9, ja?
0: Ja, das kann durchaus der Fall sein. Aber auf 106,1 geht alles bestens.
2: Wunderbar,
1: und zwar rauschfrei und in Stereo, oder wie?
0: Na, ist doch sehr schön. Dann bedanken wir uns und wünschen einen guten Rutsch, ja?
2: Ja, und noch vielleicht irgendwann ein schönes Liedchen, ein schöner Oldie.
0: Ja, Oldies, die man kennt. Machen
2: alles
0: wir.
2: Alles klar.
0: Komm, ja. Schön, Bernie. Kommt alles.
1: Spielen Sie mal an den anständigen Oldie.
0: Tschüss, mach's gut. So, das war jetzt das.

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1: Wow, wow, wow. Das war keine Vorführung einer Hundestaffel. Ich sage wow. Oder auch guten Morgen. Good evening war ja gestern Abend. Ne? Heute ist good morning allerseits. So, was ist los?
2: Hier meldet sich mit einem Doppelaxel Ihr Axel.
3: Gott, wie kann man bloß schon so fröhlich sein?
1: A whole lot of shaking going on.

Darf ich vielleicht nochmal auf unsere Spielregeln zu sprechen kommen? Manche Leute wollen das ja einfach nicht begreifen oder können es nicht begreifen oder denken immer wieder, ach, lass den doch erzählen, ich kenne da eine Geheimnummer und da, ja, scheiße, Lotte, Entschuldigung, eine Denkstepuppe wollte ich sagen. So nicht heute mal, nein? Nee, bitte, wir haben alle Leitungen dicht gemacht, bis immer auf die jeweilige Lotto-Leitung, die wir dann für 20 Minuten aufmachen. Dann machen wir die wieder zu und eine andere wieder auf. Nee, Sie kennen das ja, machst A-Loch auf und B-Loch zu. Blockflötenunterricht haben wir alle mitgekriegt. Also uns genauso machen wir das. Momentan ist bis ungefähr 14:20 Uhr unsere Leitung 3 in Betrieb, 7, 6, 4, 6, 5, 5.

0: jetzt geht es um Tiptoppers. Tiptoppers, das ist die Hitparade auf Radio Brenner am Samstag von 14 Uhr bis 17 Uhr. Und da weiß eigentlich kein Mensch, was so passiert, nicht? Wie das abläuft, sagt uns der Christian.
1: Ja, Sie sind einfach so freundlich und rufen uns an in unseren drei Außenstudios, die wir haben. Die Telefonnummern werden natürlich jeweils vorher von uns angegeben und sagen uns dann Ihren Lieblingstitel von den Titeln, die wir vorher vorgestellt haben.
0: Sie können natürlich auch selber wählen, indem Sie sagen, das gefällt mir alles nicht. Ich habe einen eigenen Titel. Den nehmen wir mit in die Wertung.

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Ja, meine Damen und Herren, bitte rufen Sie jetzt im Moment nicht an. Wir sind hier also am Rotieren und auch mit den Telefonen klappt es im Moment nicht so, wie es klappen sollte. Rufen Sie bitte nicht an, wir geben Ihnen dann wieder grünes Licht. Für den Mike, da muss ein Amerikaner sein, in Haag, der möchte gerne The Lovin' Spoonful hören und Summer in the City.

Ja, und damit, liebe Hörer, sind wir auch schon am Ende der 90 Minuten Weckerei angelangt. Martin Pierpalmer machte heute das Technische möglich. Am Mikrofon hörten Sie Oswald Waldner. Morgen wird Sie Gerald Fleischmann eine Welle lang zu Hause besuchen, also nicht versäumen. Morgen zur gleichen Zeit. Wir wollen auch nicht verschlafen. Wir wünschen noch einen schönen Tag, Sonne und gute Erholung den Urlaubern. Der Arbeiterschaft einschließlich Arbeitgeber einen glücklichen Arbeitstag. Auf Wiederhören, bis zum nächsten Mal.

Grüß Gott, meine Damen und Herren, hier ist Südtirol 1. Es ist 11:11 Uhr. Wie Sie bemerkt haben, ist unsere Abstauffrequenz 104,05 derzeit durch den Bayerischen Rundfunk und den Österreichischen Rundfunk gestört. Wir wechseln deshalb um 13 Uhr unsere Abstrahlfrequenz auf die Frequenz 105,0 MHz. Bitte geben Sie diese Information an Ihre Freunde und an Ihre Bekannten weiter.

Solo-Partie, das heißt im Endeffekt nichts anderes für dich alleine oder für sie alleine, und für sie machen wir ja diese Sendung. Wenn Sie bitte noch die richtige Rufnummer anrufen würden, dann wäre ich Ihnen sehr dankbar. Unsere jetzige Durchwahl ist die Leitung Nummer 1 und die hat 765794. Juno? Na, hervorragend. Reality, das ist die Realität, nicht? Da kann man sagen, was man will. Ein Song aus den 70er Jahren hat sich auf die ersten Plätze der Charts hochgespielt. Kein Wunder, denn es ist ein wunderschöner Titel. Und wer hat das fertiggebracht? Die Kollegen von der ARD. Die sorgen überhaupt für mächtig viel Trara in letzter Zeit. Nicht, dass sie die falschen Ansprachen des Bundeskanzlers zu Silvester spielen. Ich meine, gut, da haben sie nicht viel versäumt, nicht? Das war eh der gleiche Quark wie vom Jahr zuvor. Aber die brachten als eine der wunderschönsten Wiederholungen des Jahres, ich meine, das Programm bei denen besteht fast eh aus Wiederholungen, zwei wunderbare Filme, nämlich La Boum, die Fete und La Boum, die Fete geht weiter. Zwei französische Spielfilme mit herrlicher Musik von Wladimir Kosma. Und einen dieser Titel werden wir jetzt hören, nämlich Richard Sanderson und Reality für Pauline Friedberg, Stefan und Klaus und Bernhard und Christina und die Klasse 9a werden damit gegrüßt. Richard Sanderson.

0: Ja, aber zur Südtiroler genaue Zeit ist es 20 Uhr.
1: Radio C und Night Flight.
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0: du die Ruinen, erinnern Sie sich. Herr Müller, bist du immer noch
1: da? Ja, ich bin immer noch da.
0: Ja.
1: Du, ich habe eine kluge Idee, eine Idee fix.
0: Nein, das kann gar...
1: In diesem
0: Hause sind solche Ideen selten.
1: Ja,
0: fixe Ideen sind schon eher.
1: Diese ist auch ganz selten.
0: Aha.
1: Aber ich mache mal folgenden Vorschlag.
0: Oh nein.
1: Machen wir doch mal so...
0: Wenn
1: heute der Tag taut zu Ende geht. Wenn der Tag zu Ende geht,
0: nicht wahr?
1: Und alle Leute schlafen.
0: Richtig.
1: Dann sollten wir doch ein schönes Programm senden.
0: Heute Nacht?
1: Ja. Ab 12 Uhr.
0: Ja.
1: Bei dir piept's am Tage und wir piepen eben in der Nacht. Und wir machen jetzt also ab 24 Uhr einen Piepton, einen Pfeifton,
0: ja,
1: einen schönen. Und den senden wir dann also...
0: Als Nachtprogramm.
1: Als Kontrastprogramm sozusagen fürs Testprogramm.
0: Wir bedanken uns für Ihren Ton und schicken ihn gleichwertigen wieder zurück, oder so.

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1: Ja, die sind auch rechtzeitig zur Stelle, um nach Kräften mit Ihnen zusammen wieder Radio zu hören.
2: Ja.
1: Denn, also ich meine, mit dem Radio hören, das ist ja jetzt so eine Sache. Ich meine, wir wären ja ziemlich blöde, wenn wir nicht genau wüssten, dass heute Abend zum Beispiel und morgen Abend die Leute sehr wenig Radio hören. Dann müssen wir natürlich die andere Zeit auch noch ausfüllen. Ja, wir machen wieder 2 Stunden heute, ja?
2: Ja, ja, ja.

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Die Theresa hat also gerade angerufen und die möchte eine Platte hören, wo die Sprecher von Radio Brenner drauf singen. Oh, liebe Theresa. Okay, okay, das machen wir. Kommt mit Sicherheit, aber ich warne euch. Jetzt kommen boshafte Dinge auf euch zu.

Damit hallo und guten Morgen. Begrüßung zur letzten Shopping-Sendung in diesem Jahr. Heute am Mittwoch, dem 31.12.1986. Geht es Ihnen einigermaßen gut? Na prima. Wir senden übrigens, Sie werden es gemerkt haben, jetzt wieder auf der 104,05 Megahertz im UKW-Bereich. Alles freut sich. Sehen Sie, so schnell sind wir nämlich nicht klein zu kriegen.

Eine große Hörerbeteiligung verzeichnet sich ab 22 Uhr zu unserer Hörerwunschsendung. Der Dauerbrenner auf Radio Brenner ist die älteste, einige behaupten, die beliebteste Sendung in unserem 24-Stunden-Programm. Zwei Telefonleitungen, extra für diese Sendung freigehalten und bedient, stehen für die nächsten zwei Stunden nicht mehr still. Aus allen Teilen unseres Drei-Länder-Sendegebietes erreichen uns Grüße und Wünsche von unseren Hörern für unsere Hörer.

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0: Tja, in 14 Tagen bzw. in einer Woche, dann ist wieder unsere Sabine hier am Mikrofon von Radio 104. Servus, danke fürs Zuhören. Bis zum nächsten Mal.
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Ja, und wir, das heißt hier im Studio des Werbefunks München, sagen Ihnen, liebe Zuhörer von Radio Nord in Bozen, einen schönen Samstagnachmittag bzw. ein schönes Wochenende. Sollten Sie sich allerdings die Wiederholung anhören, dann sagen wir Ihnen ebenfalls einen schönen Donnerstagmorgen. Heute hören Sie die Sendung vom 13. Oktober bzw. vom 18. Oktober. Wir haben wieder jede Menge Musik für Sie ausgesucht. Wir haben viel Post bekommen, womit wir jetzt gleich herzlich Dankeschön sagen. Und wie Sie ja bereits wissen, haben wir noch den ganzen Monat Oktober 50 Langspielplatten sowie 100 Singles zu verlosen.

0: Hier bei uns ist wieder mal Weltuntergang. Das besagt Schneefall und viel Wind. Das bedeutet im Regelfalle natürlich auch ganz klar südtirolerische Stromunterbrechung, die in wenigen Minuten sicher hier eintreffen wird. Da können
1: Bist du so sicher?
0: Da bin ich mir ganz sicher. Innerhalb von 5 Jahren kann man da also so seine Erfahrungen spielen lassen. Also wenn wir gleich mal weg sind, dann sind wir auch erfahrungsgemäß bald wieder da, bis da nämlich jemand wieder die Sicherung reingedrückt hat. Nur das zu Ihrer Information. Nicht, dass Sie meinen, wir stellen jetzt hier einen Sender ab oder irgendwas, aber die ersten Anzeichen des Lichtflackerns waren bereits da gewesen. Ja. Untrüglich wegen des großen Erfolgs und des Nicht-in-die-Hand-Kriegens wird der Strom wieder ausfallen.
1: Naja, wir wollen... Muss nicht unbedingt sein.
0: Ist aber im Regelfalle so.
1: Na fein.

0: Spiel mal ein Five mal.
1: Achtung, Test. Das ist der Begrenzer schon rüber.
0: Na, du musst ich richtig pfeifen. Naja, das war ein bisschen zu viel, aber. Das
1: dachte ich mir.
0: Ja, ich habe nämlich keine Bandmaschine mehr frei fürs Zeitzeichen.
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3: Psst. Was gibt's heute im Farbrundfunk?
0: Na, dreimal dürfen Sie raten. Einen schönen guten Abend, meine Damen und Herren. Willkommen auf unseren farbfröhlichen Funk.
1: Ja, du, es Ostern ist bitte erst am Wochenende.
0: Ja, ne? Am Wochenende.
1: Ich habe heute gesehen, als Kühl Eier angemalt hat. Das war ein Bild für die Götter.
0: Ja, stimmt.
1: In Wasserfarben, bitte nicht in Eierfarben.
0: Das ist richtig, ja. Versuch du mal aus Eiern Farbe zu machen, außer gelb, du Blödmann. Ach, mit solchen Leuten muss man Sendung machen. Ja. Falls mein Chef zuhört, das tut er sicher nicht, aber ich meine...
1: Gut, der hört dieses Radio nicht mehr und er hat auch recht.
0: Ja?
1: Das ist ja kaum noch zu hören gewesen.
0: Muss ja kaum noch auszuhalten. Gewesen. Guten Abend nochmals, guten Abend. Wenn Sie sich jetzt wundern, was da auf 104 los ist, das sind wir. Und wir bleiben jetzt auch mal vorläufig, da haben wir uns gedacht, nicht? Unsere Technik ist gerichtet und...
1: Also wir sagen mal Folgendes, solange die Röhre durchhält...
0: Solange unsere Röhren brennen, werden wir vor den Mikrofonen pennen.
1: Ja,
0: und hier wollen wir auch gleich unser fröhliches Programm beginnen mit einer Meldung der Service-Redaktion.
4: Und hier eine Durchsage an alle, die an Heuschnupfen leiden.
5: Gesundheit!

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0: Hallo Südtirol 1, schreibt hier Gregor Grun aus Freising. Ich hätte gerne von den Dire Straits Sultans of Swing gehört, da ich am Dienstag, den 10.12. nicht durchgekommen bin. Das tut mir aber leid. Sauerei, Punkt. Was heißt hier Sauerei? Wohnst du im Schweinestall? Grüßen möchte ich nur meine liebe Patricia. Ma, dieser alte Heuchler, was will er denn wieder davon? Den Andi und Flo, besonders Herrn Klavier. Ihr könnt mich mal, aber zwar alle.
1: Hieß dich Klavier.
0: Da bitte.
1: Setz dich mal, ich wollte mich mal ganz ordentlich beschweben bei Ihnen.
0: Warum?
1: Ich fürchte nicht, was da los ist. Amazon kracht aber bei Ihnen. Kannst du mal ein bisschen leise spielen mit der Musik?
0: Warum soll ich denn leise spielen? Dann ziehen Sie doch ein paar Straßen weiter.
1: Sie ja, was glauben Sie denn, woher ich anrufe? Sie Tüttel, Sie.
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Der Manfred aus Kissing bei Augsburg hat uns angerufen. Er grüßt erstens einmal das Radio Zedim. Das ist ja immerhin schon sehr wichtig und sehr nett von ihm. Und natürlich alle Radio C-Hörer.

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ich heiße Sie hier wieder recht herzlich willkommen zur Sendung von Tag zu Tag, dem aktuellen Servicemagazin am Nachmittag von Radio Transalpine. Ich begrüße Sie, Egon an der Technik und Theo vor dem Mikrofon.

Sie können uns jetzt telefonisch erreichen. Wählen Sie bitte aus Deutschland die Rufnummer 0039 472 65794. Aus Österreich 040 472 65794. Aus Südtirol 0472 65794. Noch einmal die Telefonnummern aus Deutschland 0039 472 65794. Aus Österreich 040 472 65794. Aus Südtirol 0472 65794.

Baby Shake. Das muss wohl in der Eisfabrik aufgenommen worden sein. Oh, look, the shaking going on. Yeah. So, unter folgendem Motto, Moment, hier ist es schon, läuft die nächste Platte. Natürlich, stimmt auch. Child of Vision nämlich, die Gruppe Supertramp.

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trotz alleine hier im Studio eine ganze Menge Stimmung, Schwung und Spaß hier drin. Unheimlich nette Hörer am Telefon, ja, die alle natürlich ein bisschen länger warten müssen. Das macht aber nicht, das kriegen wir alles in die Gänge hier, ne? Ja. Wie sagt man immer so schön, alles im Griff, obwohl es nicht stimmt? Der Ralf aus Königsbrunn, der grüßt die Eltern und den Bruder. Nun guck mal einer an. Hubert K. mit Kapelle steht hier auf der Matte und besingt die Erika. Einmal möchte er mit Erika. Ob die natürlich will, ist die zweite Frage. 22:20 Uhr, Radio Brenner 1, Dauerbrenner.

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0: Die genaue Zeit.
1: 21 Uhr.
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1: So, Freunde, es geht in die zweite Stunde unserer Uli-Nacht. Sie können jetzt sich wieder ans Telefon stürzen. Die Vorwahlen aus Deutschland 0039472. Aus Österreich 040472. Und aus Südtirol 0472. So, und dann suchen sich die schönste Telefonnummer aus, die Ihnen am besten gefällt. Entweder 765-794 oder 764-654 oder 764-655. Mein Gott, das können wir schon fast singen, nicht? Das passt richtig gut drauf. So, jetzt machen wir Lärm mit den Sweet und Love is Like Oxygen für den Uwe in Dachau. Der möchte die Renate grüßen und alle, die da kreuchen und fleuchen.

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0: Unsere Rufnummer 70702. Unsere Adresse Mühlgasse Nummer 8 in Schlanders.
1: Ruftritt nicht mit.
0: Wir wünschen weiterhin gute Unterhaltung und einen störungsfreien Empfang.

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0: Irene Cara, What a Feeling. Ein tolles Gefühl, nicht? Feels like heaven oder so ähnlich. Ich glaube, ich gehe das so, meine Damen und Herren. Bevor wir jetzt weitergehen, ich glaube, für den Albert in Vilsbiburg und Grüße gehen an Frau Huber mit Maike Oldfield. Sollten wir vielleicht noch, wie war das mit dem Rücksitz da? Das hat mich doch vorhin...
1: Das hat dich natürlich wieder fasziniert. Ja, es ist einfach so, dass die Leute eine Umfrage gestartet haben. Und zwar war das eine Zeitschrift, eine Frauenzeitschrift in Amerika, Ladies Home Journal. Und die hat ja immerhin reichlich Leserinnen, 350.000 in der Zahl und mehr.
0: Demokraten.
1: Und und so haben die Wählerinnen der Republikaner zwar mehr gefallen an Reizwäsche, man kann ja auch verstehen, ja, ne? Als die Anhängerinnen der Demokraten.
0: Ja, aber was hat das denn nun mit den Demokraten zu tun?
1: Pass auf, geht doch weiter. Ziehen die doch im Gegensatz zu diesen das Fernsehen der Liebe vor.
0: Ja, das kennen wir ja nun alles. Aber was hat das mit der Reizwäsche zu tun? Soll jetzt dann Herr Köpke in Reizwäsche die Tagesschau verlesen?
1: Das wäre doch mal was.
0: Das wäre
1: ich meine, dann würde sich natürlich der Bayerische Rundfunk ausschalten.
0: Meinst du?
1: Ja, das glaube ich
0: nicht. Naja.
1: Sagen, also nun haben wir eine eigene Tagesschau.
0: Die verliest dann Herr Jauch mit Bommelmütze.
1: Oder ja, ich meine, also nicht nur der, da würden sich tatsächlich viele ausschalten, glaube ich. Und das wäre doch mal witzig. Ne? Ich
0: das wäre... Ja.
1: Oh, jeden Abend da in diesem steifen Anzug. Guten Abend,
0: meine sehr verehrten Damen und Herren.
2: Ja! Yeah.
0: Klavier. Um Gott.
2: Brauche ich Kühl.
0: Nein, der ist weg.
2: Ja, wisst ihr was mit Ihrem Techniker?
0: Ja, was ist damit?
2: Der ist ja genauso blöd wie die Moderatoren.
0: Also, Herr Klavier, jetzt benehmen sich mal ein bisschen.
2: Ja, ich rufe, kriegt man immer nur die Blöde. Aber warum stellt denn dieser Mensch mich nicht einfach durch?
0: Ja, der hat Anweisungen.
2: Mit den Leuten reden kann.
0: Der hat Anweisungen.
2: Sie sind ja ein Sendungsverhinderer.
0: Was bin ich?
2: Das können Sie Ihr Techniker sagen.
0: Ach,
2: so, Sie... Ich was erzählt. Wir haben in dem geschenkartigen Programmabend für den Weihnachten, Sie wissen ja, du bist ja bei Weihnachten,
0: ja.
2: Einige Sachen, die man schon auch für den Silvester irgendwie
0: was für
2: nehmen kann.
0: Für Silvester?
2: Ja, haben Sie denn vielleicht so ein bisschen Feuerwerk auf Ihr Sendemasten oben?
0: Was soll ich?
2: Dann immer den Sendetechniker oben so ein bisschen Feuerwerk machen, ne?
0: Herr Klavier.
2: Ja, das Sie ist dann auch den... wieder mit in unsere preisgünstige Schwachstromversicherung drin.
0: Herr Klavier!
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0: Ich möchte ihm im Mondschein begegnen.
1: Nein, also ich lieber nicht, dann würde ich ihn vermöbeln.

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0: Ja, beim letzten Schmatz war es genau 14 Minuten vor 21 Uhr. Wolfgang, jetzt habe ich hier wieder einen Zettel. Da, ja, kann man mal Ramses holen oder Tutanchamon oder wie der Typ hieß, der kann das vielleicht lesen hier. Andrea, Dani, wie der gleichnamige Fruchtjoghurt. Markus, Mike, das ist ein Japaner, oder? Nee, war das, das ist so schlitzohrig geschrieben hier. Also, dann müssen, ja, Mike und Monika wird gegrüßt von Wolfgang in Gottes Zelt, das liegt im Bayerischen Wald. Und der möchte Brian Adams hören. Wir sind so frei, nicht? Und spielen den unverzüglich.
1: Ja, hier ist mein Klavier.
0: Was wollen Sie denn?
1: Ich habe eine sehr gute Idee, wie man den Umsatz in den Einzelhandel positiv beeinflussen kann.
0: Ausgerechnet Sie. Wie soll das?
1: Das ist ja auch blöd, nicht, dass Sie das noch nicht längst gemacht und
0: so. Jetzt ist aber haben, jetzt aber auch gut hier, nicht? Wie wollen Sie das denn machen, Sie?
1: Ja, das ist doch ganz einfach.
0: Ja, wie denn?
1: Pass auf. Den Ostern soll man eigentlich auf den August verlegen.
0: Warum denn das bitte?
1: Ja, ist doch, dann könnte man doch die ganzen Ostergeschenke viel preiswerter in den zum Schlussverkauf kaufen, Mensch.
2: Oh. Südtirol 1.
0: Dass der Einzelhandelsverband hört, jubeln wird er.

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21 Uhr, Radio Brennerzeit. Einen wunderschönen guten Abend, das wünscht Ihnen der Jürgen. Brenner Spaß vom Brennerpass ist angesagt. 2 Stunden lang Spaß, Spiele und Unterhaltung. Wie immer brauchen Sie Papier und Bleistift, weil Sie müssen sich einige Notizen machen. Und vor allen Dingen eine freie Telefonzelle. Oder Sie dürfen zu Hause keinen mehr an Ihr Telefon ranlassen. Denn die nächsten 2 Stunden werden ganz sicherlich ganz heiß. So heiß, dass Sie ab und zu eine ganz tolle Erfrischung brauchen.

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Relax. Das war ein schöner Schluss. Jetzt haben wir es auch mal wirklich, auch das nochmal ausgespielt. Frankie Goes to Hollywood auf dem ersten Platz in den Bravo-Hits der Woche. Jawohl, unsere Erkennungsmelodie ist auch schon da, pünktlich abgefahren. Ausgabe Nummer 1684, heute vom 11.04.1984. Das war nett, dass Sie wieder dabei waren, dass ihr wieder dabei wart, liebe Teenies. Das war eigentlich eure Sendung. Und ich hoffe, dass wir uns alle gesund und frisch und munter nächste Woche wiedersehen. Ich möchte mich noch bei meiner Technikerin heute bedanken. Wimpy hat mir

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möchte ich Ihnen gern mitteilen, dass am Montag zwischen 19 und 20 Uhr hier auf dieser Welle, nämlich bei Radio Brenner 1 direkt vom Nürburgring, ein Gespräch gesendet wird mit Manfred Winkelhock. Darüber wird Ihnen dann aber am Montag der Axel noch mehr erzählen. Jetzt ist zunächst mal der Maurizio dran in 2,5 Minuten mit seinen Italia-Hits und der Waldemar verabschiedet sich von Ihnen mit den besten Wünschen für einen guten Abend.

Wenn Sie sich eben zugeschaltet haben, Sie haben die Ehre, Radio Transalpin zu hören. Wir fahren weiter mit Musik und dann Sportberichterstattung. Kurz vor 18 Uhr darf ich mich bei Ihnen noch verabschieden und die Weltnachrichten ankündigen.

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Sie gibt die Atmosphäre auf.

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Bis morgen früh um 6. Ich wünsche Ihnen dazu gute Unterhaltung, störungsfreien Empfang und wir hören uns wieder morgen um 8.30 Uhr.

Guten Abend, meine Damen und Herren. Aus dem Studio 1 hören Sie heute Abend live und in Farbe, wie immer, am ersten Samstag im Monat, die Oldie Nacht. Angeschlossen sind sämtliche Piratensender der Deutschen Bundespost, die sie von Michael Gorbatschow gestohlen haben. Ja, und die weiteren staatlich gesponserten Terroristenprogramme. Wünschen Sie sich Ihren Lieblings-Oldie. Bitte Oldies. Das gilt auch für Österreich. Hallo! So, wenn Sie bei uns anrufen, sagen Sie uns bitte Ihren Namen, wo Sie wohnen. Das müssen wir auch wissen. Nicht, dass wir Sie alle besuchen kommen. Kann natürlich sein. Also viel Zeit haben wir heute Abend, nicht? Aber wir müssen ja wissen, wo wir die Grüße nachher hinschicken. Und die schönen Melodien, die Sie sich hoffentlich wünschen. Rufen Sie jetzt bitte! Aus Deutschland 00 39 472. Schwarzschilling soll auch ein bisschen was verdienen. Aus Österreich 040472 und aus Südtirol 0472. Unsere Rufnummern 765794 oder 764654 oder 764655.

Ja, einen schönen guten Morgen, liebe Zuhörer. Es ist wieder Sonntag. Na, es wird ja immer wieder Sonntag. Gott sei Dank, das ist für uns doch ein schöner Trost, wenn es so in der Woche nicht ganz so richtig hinhaut, dass wir uns sagen können, ach komm, noch ein paar Tage, dann ist wieder Sonntag. Und dann gibt es vielleicht wieder auch ein bisschen Sonne im Herzen.

0: Radio Brenner International, erstes Hörfunkprogramm. Meine Damen und Herren, wir haben eine Mess- und Testsendung jetzt hier. Hier geht's ganz schön rund hier. Wir bedanken uns vielmals für Ihre vielen Telefonanrufe. Radio Brenner 1.
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0: So, Kinder, lasst die Korken knallen. Die Feste fallen, wie sie fallen. Bin ich heute auch gefallen. Wissen Sie, es ist so, ich komme hier nichts ahnend unseren kleinen Berg hinauf. Steige ich den Berg hinauf, das macht mir Freude. Visiere unser Funkhaus an und denke so zu mir, schön, wie es da so steht. Und in dem Moment klopft mir einer aufs Gehirn. Es kam von oben, Waldemar.
1: Aber
0: ja, und es war in Form von einigen Kastanien, die in enormer Geschwindigkeit ausgerechnet dahin wollten, wo normalerweise doch alle guten Ideen geboren werden, nämlich in meinem Kopf.
1: Ja, das waren aber bestimmt Roche-Kastanien und keine Esskastanien, die auf dich gefallen sind.
0: Dankeschön, das ist sehr nett. Es ist wirklich sehr nett.
1: Ungenießbar.
0: Ja.
1: Genau, das wollte ich damit nur ausdrücken.
0: Genau wie dieser Mensch auch hier. Ja, nun ist es wieder gut.

0: Und was macht sich denn technisch so? München jubelt bei mir hier, klingelt laufend das Telefon der Sendeleitung und alles sagt, es ist hervorragend in Stereo zu empfangen.
1: Ja, also bei unseren Hörern auch. Sie sagen, weil sie es sehr laut aufdrehen, was ja auch gut ist, dass es ein ganz klein bisschen rauscht, aber sie sind alle sehr zufrieden. Es kommt gut rüber.
0: Na, du, die Rauscherei hört auch bald auf. Wir geben da noch ein bisschen Leistung nach. Ich rufe die Ingrid. Hallo Ingrid.
2: Ja, bei mir hat Baltimore einen Riesenvorsprung vor allen anderen, gefolgt von der Nena auf dem zweiten Platz und der dritte Platz hat die Laura Brannigan.
0: Wie sieht es denn technisch aus?
2: Technisch, ja, die Leute jubeln über Stereo. Einige sagen, leider rauscht es noch ein wenig, was hier aber die nächsten Tage doch behoben wird.
0: Das wird noch in den nächsten Stunden behoben, da sind wir dabei. Da sind unsere Techniker auf dem Berg dabei. Schönen Dank, ich blende mich wieder aus, dann kann es weiter klingeln.
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12 Uhr und 5,5 Minuten. Recht herzlich begrüßen. Heute am Mikrofon dürfen Sie Uli Stock und Birgit Pfeiffer zur heutigen Mittagssendung. Sind Sie schon am Mittagstisch, dann recht guten Appetit und Mahlzeit wünschen wir Ihnen hier aus dem Studio 1 live aus Lana.

0: Was ist denn da los? Hilfe!
1: Take that!
0: Wow!
1: And that!
0: Hey, Freunde! Music! Bulletin, Bulletin, Bulletin, Bulletin, Bulletin! Wollt ihr mir ans Leder? Aber schnell reingeblendet mit Al Stewart, da kann ja nichts passieren. Year of the Kid heißt der Titel. Mittwochmorgen, ich sage, Hi Fans!

0: Sie hören nun den Wetterbericht.
1: Und zwar für Österreich, herausgegeben vom Wetterdienst in Innsbruck. Die Wetteraussichten für heute Abend lauten so: in Vorarlberg und Nordtirol von einzelnen Auflockerungen abgesehen, meist stark bewölkt und Aufkommen von Regen. Nehmen Sie also einen Regenschirm mit, mitunter auch Gewitter. Tageshöchsttemperaturen heute 17 bis 22 Grad, in Ost- und Südtirol meist noch sonnig und am Nachmittag dann lokale Gewitterbildung möglich. Die Tageshöchstwerte in Tirol bis 25 Grad ansteigend, in Südtirol, das hören wir gerne, bis 29 Grad.

Hier steht gerade, dass in den Benelux-Ländern bereits der Sommer ausgebrochen ist, jedenfalls im Radio, wo die Gruppe Oasis mit ihrem Hit Summer Holiday in allen Programmen vertreten ist. Da sehen Sie, jetzt setzen die Oasis auch hier bei Radio Brenner zum Sprung in ihre Radios an. Hier ist die Gruppe Oasis und Summer Holidays.

Doch jede Menge Telefonate, alle auf einmal. Na, wir werden der Sache schon Herr werden. Es ist ja doch sehr erstaunlich, dass alle wieder da sind. Herr Füchsel aus Eggenfelden, der ist der Erste, der seinen Gruß erfüllt bekommt. Herr und Frau, alle werden in altbewährter Tradition und Weise gegrüßt und die Saale sollen Voyage, Voyage singen.

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0: So ist das Recht, so soll es sein. Drum schalten Sie Ihr Radio ein. Im Fernsehen läuft die Tagesschau. Im Stall, da grunzt die Fett... Der ist nicht da. Im Radio gibt's den richtigen Renner. Die Sendung hier heißt Sauerpenner. Nee, da hat mir doch schon wieder einer das falsche Mannes. Oh, ich bitte mal. Guten Abend. Dieses Manuskript hier, das war Täuber.
1: Richtig.
0: Ja, nett.
1: Du musst ja auch mal einmal einen echten Versprecher hier geben.
0: Ja, und ich Depp falle rein. Ach, so ist es richtig. Freue mich, Sie alle zu sehen. Dabei können Sie mich hören. Also, so viel Schizophrenie innerhalb von einer Minute und 20 Sekunden müssen Sie mir erstmal nachmachen. Ich freue mich, wenn Sie alle da sind, wünsche Ihnen einen schönen guten Abend und freue mich auf 2 Stunden Ihrer Lieblingsplatten. Guten Abend nochmals und hier sind die Telefonnummern. Wenn Sie Lust und Laune haben, rufen Sie an, wünschen Sie sich was. Aus Deutschland die Vorwahl 0.

geht's nämlich los hier. Es hat gerade ein guter Freund vom Café Tiger angerufen und widmet ihm folgende Platte. Ich soll aber nicht sagen, wer er ist und wer angerufen hat. Na, mach ich nicht. Aber die nächste Platte ist dem Café Tiger persönlich gewidmet.

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0: So, eine wunderbare Platte, die ich mir nun merken muss, nicht?
1: Soll ich nur was sagen?
0: Nee.
1: Wir haben den ersten aus der Kategorie Böhr am Telefon. Der ruft auch aus Böhr an, nämlich aus Baltham und heißt Sven.
0: Hallo Sven.
2: Ja, grüß dich.
0: Das darf doch nicht wahr sein. Wir haben schon gedacht, heute Abend hätte alle Leute, der, nun mal langsam hier, jetzt geht das, jetzt geht natürlich das Wunschtelefon wieder. Wir haben schon gedacht, unsere Hörer hätte der Mut verlassen, hier bei uns heute Abend mitzumachen. Bei dir ist das nicht so.
2: Na, ich dachte halt, eure Sendung geht sonst zugrunde.
1: Ja, da hast du auch recht übrigens.
0: Ja, die Sendung, die geht heute zugrunde. Der Stürmer, der geht vor die Hunde.
1: Das ist auch richtig, ja.
0: Ja.
1: Und Kühl ist der Nächste im Bunde, wegen der Hunde.
0: So. Ja, ja, naja. Gott.

Soweit, meine sehr verehrten Damen und Herren, die Weltnachrichten. Im Rahmen des Morgenjournals von Radio 104 nach einer kurzen Werbeeinschaltung verlesen wir die Landesnachrichten.

0: Sie waren dabei, mit dabei bei Radio Transalpin von Anfang an mit Live-Schaltungen nach Luxemburg. An der Technik Walter Obrist, am Mikrofon Otto Katterlack. Und weil vom schönen Reden man nicht satt wird, gehen wir jetzt frühstücken.
1: Wenn man uns da auf der Bühne bei hellem Scheinwerferlicht etwas näher zu betrachten gezwungen ist, dann wird man unschwer feststellen können, dass wir alle schon etwas über 20 sind. Man munkelt sogar, dass der eine oder der andere hart an der Grenze zum 25er dahin krebst. Und in diesem beinahe biblischen Alter, da muss man schon aufpassen und sich einiges überlegen, weil es uns ganz, ganz leicht passieren, dass man es versauert und versumpert und versulzt da oben in der Nuss und ganz leicht kalt und immer kälter wird. Yeah.

0: Dankeschön.
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Für mich ist es jetzt Zeit, um mich von Ihnen zu verabschieden. Ich hoffe, Sie hatten angenehme zwei angenehme unterhaltende Stunden und Sie sind leicht aufgestanden mit Radio Transalpin. Wir verabschieden uns, wir, das sind Egon an der Technik, Theo vor dem Mikrofon und wünschen Ihnen heute noch einen schönen und wunderbaren, erholungsreichen und einfach einen guten Tag.

0: Ja, also eben haben wir einen Gruß draufgeschickt nach in 3500 Meter Höhe. Ich glaube, da können wir noch froh sein, dass wir hier unten sind, denn da oben ist es erheblich kälter als hier. Ja. Und vielleicht haben wir beide denselben Wunsch hier unten und da oben in Palermo bei Nacht ist es sicher wärmer als in Südtirol bei Tag.
1: Naja, das kann man also so und so sehen.
0: Ja, aber jedenfalls mitten im Sommer kam der Winter. In Bayern waren am Freitag die ersten Gipfel im Voralpenland mit Schnee bedeckt. Auf der Zugspitze lagen 20 Zentimeter Schnee. Und die Zugspitze ist ja so klein gegen den schwarzen Stein.
1: Nicht? Und da ist ein paar hundert Meter, ja.
0: Paar hundert Meter, ja, natürlich, ja. Und auch der Wendelstein war leicht schneebedeckt. Im Allgäu schneite es sogar bis in die Tallagen. Ja, da haben wir es noch verhältnismäßig gut hier. Die Gipfel von Hochvogel, Nebelhorn und Fellhorn waren weiß. Die Schneefallgrenze sank auf 1500 Meter. Ja, und jetzt kommt natürlich schon wieder die Warnung, alle Jahre wieder, aber nicht am 30. August. Der ADAC empfiehlt Autofahrern für die höher gelegenen Passstraßen vorsorglich Schneeketten mitzunehmen. Das Stilfser Joch zum Beispiel kann derzeit nur mit Ketten befahren werden.
1: Das ist alles wunderschön, nicht? Ja. Nur, ich meine, die Meldung kommt Jahr für Jahr ein bisschen früher. Dieses Jahr schon im August. Ich weiß auch nicht, ob das so das Richtige sein wird.
0: Das liegt wahrscheinlich, naja, ist egal. Wir wollen jetzt nicht.
1: Nein, das liegt garantiert an Tschernobyl.
0: An Tschernobyl.
1: Denn irgendjemand, verdammt nochmal, muss die Schuld einfach tragen.

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Oh, Oldie-Time, ja, muss ja auch mal sein. Meine sehr verehrten Damen und Herren, der Dauerbrenner bekommt so ein bisschen ein neues Gesicht. 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Wir haben einige Quizfragen und so weiter und so fort. 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Und da ist der Waldemar auch wieder da. Wir werden dann gemeinsam erklären, um was es so geht.

0: 21 Uhr und 2 Minuten in wenigen Sekunden. Jetzt gibt's endlich mal Musik. Es beginnt sozusagen der musikalische Teil des Abends, gell Jürgen?
1: Jo!
0: Ja, 2 Stunden hörten wir Brenner Spaß vom Brenner Pass. Der muss irgendwann mal lernen, seine eigene Sendung anzukündigen. Nicht? Aber das wird er nie lernen. Wer hat den Titel erfunden, Jürgen?
1: Das war in einer langen, langen gemeinsamen Sitzung in einem Örtchen, was sich Zoll nennt. Urheber diese, jetzt unbekannt.
0: Diese Werbung wieder für unsere Romy und für unseren Hans und für den Helmut draußen ist ja wieder nicht bezahlt. Ich denke dran, aber das ist ja so üblich hier bei uns.
1: Weiß anders.
0: Rock'n'Roll bis 22 Uhr, Leute. Gehen wir's an.

0: Schön. So, meine Damen und Herren, 10 Minuten vor 9:30. Nun können wir wohl nach Hause gehen oder so. Nee, können wir eben nicht. Das war's. Bitte rufen Sie nicht mehr an. Wir sind ausgebucht bis oben hin. Für viele ist was Schönes drin, das kann ich Ihnen jetzt schon sagen. Aber bitte, bitte jetzt nicht mehr anrufen, weil so wird das hier nichts, ne? Wir sind nämlich bis übers Dach sind wir zu. Jetzt hat die liebe Seele Ruhe. So, jetzt wollen wir mal sehen, dass es hier weitergeht. Und zwar mit Eartha Kitt und This Is My Life. Für die Iris in Wendelstein, die Familie Rothe und die Familie Leikam soll ich herzlich grüßen. Und was ist denn jetzt schon wieder?
1: Hier spricht Klavier.
0: Nein, ach, jetzt reicht's.
1: Hallo?
0: Ja, es reicht. Nein, der Kühl hat aber keine Lust mehr.
1: Ja.
0: Nein, nein.
1: Hallo?
0: Ja, was ist denn?
1: Ich kann Sie so schlecht verstehen. Was machen Sie mit der Leitung durch?
0: Putzen Sie Ihre Ohren.
1: Ist wieder alles ein bisschen in Unordnung geraten.
0: Hier ist nichts in Unordnung.
1: Passen wir auf. In Klaviers Geschenkboutique gibt es so einige. Wir haben uns vielleicht gedacht, dass wir jetzt schon weigern und den Weihnachten kommen.
0: Das
1: schon
0: mal
1: vielleicht so ein bisschen Sie für Ihre Mitarbeiter auch so ein paar Gedanken.
0: Ich für meine Mitarbeiter Weihnachtsgeschenke, ja. Natürlich. Dringend, ja. Dringend.
1: Ich habe gedacht für den Herrn Müller, vielleicht so ein bisschen so Ärmelschoder und Gummikappen, nicht? So Fingerkappen, damit die
0: was?
1: Bei den Schreibmaschinen schreiben, bei den Redaktionen nicht immer.
0: Aha. Noch
1: für
0: was?
1: Den Türmann. Vielleicht so ein Style-Korsett und ein Gutschein, Jahresgutschein für den Friseur.
0: Das passt zu Stimmen.
1: Ja, denke ich schön.
0: Ja.
1: Ja. Und wie heißt denn der Präsident von dem?
0: Das ist der
1: Herr
0: Hampe.
1: Der kriegt eine Bergausrüstung geschenkt, haben wir uns gedacht. Damit der Elbe gucken kann, ob oben an die Sendung alles in Ordnung ist.
0: Ja, der wird
1: und
0: sich
1: für den Kühl.
0: Für den Kühl?
1: Der Kühl kriegt einen Waffenschein für seine Revolverschnauze.
0: Nun reicht!
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1: Bam, badam. Ja. Und das tun wir auch. Wir erfüllen zum Beispiel jetzt den Wunsch von der Rosi aus Kaufbeuren. Schönen Dank für deinen lieben Anruf. Grüße an die Christine, an die Brigitte und an den Herbert und an das Radio Brenner-Team. Momentan vertreten von Bernie ganz alleine auf weiter Flur, aber das macht nichts. Es klappt jetzt trotzdem. Hier haben wir Smokey. Mama, my boy.

0: Im Sendegebiet heute Morgen nach Auflösung einzelner Störungsreste sonnig, im Osten anfangs noch lebhafter, sonst abflauender Nordwestwind. Die weiteren Aussichten zunächst sonnig, später von Westen her Gewitterbildung. Die Temperaturen in Bayern und Süddeutschland 25 bis 28 Grad, genau wie in Österreich, und in Südtirol zwischen 23 und 27 Grad. 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Die genaue Zeit, es ist 7 Uhr und 5 Minuten.
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0: Wir begrüßen nun auch alle neuen ausgetauschten Hörer.
1: Auch Wilhelm Ladio Blemmel.
0: Genau das habe ich damit gemeint. Ja. Und nach dieser Begrüßung kommt auch gleich die Verabschiedung. Die Verabschiedung nämlich vom Waldemar. Denn jetzt kommt der Axel und der möchte nicht eine von seinen 60 Minuten abgeben. Denn er hat uns sehr, sehr viel Interessantes mitzuteilen. Hat er gesagt. Sie können ja sagen, ob es stimmt.

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0: Ya. 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
1: So, das war wieder eine Stunde lang Radio Maurizio hier auf der Welle von Radio Brenner 1. Live und in Farbe aus dem Studio 1.

13 Minuten vor 21 Uhr. So, wir wollen nur hoffen, dass uns Herr Klavier noch erspart bleibt. Ich weiß natürlich nicht, was sich da noch alles so abspielt. Ich übernehme keine Garantie. Also bei Stürmer, also haben Sie das mitgekriegt? Das ist ja ungeheuer, ne? Stürmer muss die Schlankheitspillen probieren. Und Tierversuche sind verboten. Leider gut, leider gut. Hans aus Pirsdorf möchte alle Bekannten grüßen mit Michael Cretu und dem Samurai.

0: Tja, den Rod Stewart müssen wir im Moment unterbrechen, weil wir haben eine Hörerin aus München am Telefon. Hallihallo nach München.
1: Hallihallo, Schatzi.
2: Oh!
1: Vorher immer die großen Töne und dann ist nichts.
3: Du wolltest
1: doch was aufreißen,
3: hab's gesagt. Das wollte der Thomas.
2: Ja, also, und deshalb hast du angerufen, das ist ja kolossal.
1: Dann gib mir halt mal einen Thomas.
3: Ja, der ist ja schon dran.
2: Hallo,
3: ja, den krieg ich. Den kriegst du jetzt gleich.
1: Ihr seid ja ganz Rudel, habe ich das gefunden.
3: Ja, ja, wir sind mehrere.
2: Wir treten immer zu dritt auf, weil man nicht wissen kann, wie das ausgeht. Ne?
4: Drei rudeligen Musketiere.
3: Ja, so ist das. Ja, Lucia, wie hörst du denn Radio Brenner?
1: Ganz toll, du, wir waren halt unterwegs mit dem Auto und haben dich immer gehört. Seit wann? Seit Mittag oder so.
3: Seit Mittag?
1: Ja.
3: Und dann seid ihr so durch ganz München
1: aber
3: gefahren?
1: Aber Katzenkofel müssen wir ein bisschen absägen, der ist, glaube ich...
3: Am Patscher Kofel?
1: Ja.
3: Unsere Kollegen werden...
1: Im Draht irgendwie.
3: Ja, ich glaube aber...
1: Wenn man da rumfahrt, hört man nicht.
2: Wo seid ihr denn lang gefahren? Genau, beschreibt man die Fahrtroute gerade, ganz kurz.
1: Pass auf, Kufstein, von Sölden sind wir rübergefahren.
4: In welche Richtung denn?
1: München.
4: Nach München, von Kufstein nach München. Auf der Autobahn?
1: Ja, auf der Autobahn und haben am Patscher Kofel gesehen, da war das Ding ein bisschen gestört.
4: Und es ist dann wieder besser geworden Richtung München?
1: Es ist wieder besser geworden, ja, Richtung München.
3: Mhm. Auf der Salzburger Autobahn in Fahrt Richtung München ist es dann wieder besser geworden.
1: Ja. Ganz toll.
4: Und in München war es wieder glasklar.
1: Ja, ja, und jetzt habe ich das Gefühl, ihr sitzt da bei mir im Wohnzimmer.
4: Das ist sehr gemütlich, ja.
2: Das Gefühl habe ich zwar nicht, muss ich sagen.
4: Das ist auch sehr gemütlich.
2: Jetzt, wenn ich das Studio hier sehe.
1: Aber was?
4: Ja.
3: Oh. Das glauben wir. Du, Lucia, haben wir eigentlich deine Adresse?
2: Ja, haben wir.
1: Ja, ja, ja.
3: Okay, dann werden wir eventuell mal selber vorbeikommen und der Thomas bringt dir vielleicht sogar die Platte selber vorbei.
1: Das ist ja
4: heiß. Ins Wohnzimmer rein.
3: Okay, also
1: vielen Dank.
3: Ich danke auch.
2: Schön,
3: tschüss. Ciao, servus.

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So, meine Damen und Herren, Radio Brenner, erstes Programm. Guten Tag. Angeschlossen sind alle Kollegen von allen anderen Sendern, die gerade zuhören. Genau 16 Uhr.

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Es mag sein, dass die Musik nicht jedermanns Sache ist, die wir im Hintergrund hören. Es sind die Comets aus Schlanders. Aber dennoch, wir tun einem Münchner hier einen besonderen Gefallen, der etwas hören möchte von einem bodenständigen Sender, der zugleich voll für die Hörer da ist. Und das sind wir vom Team Teleradio Schenner. Und wir haben mäßigen Erfolg damit, um es ganz bescheiden auszudrücken. Allerdings bin ich so weit gekommen, dass der Erfolg tatsächlich immer wieder auch aus dem Ausland bestätigt wird und ist übergroß. Aber das nur unter uns. Weiter geht's mit den Comets und mit einem Dialektstück. Trotzdem Mogidi.

Und so in diesem Sinne wollen wir dann auch Musik machen, die Sie nicht jeden Tag in Ihrem Radio hören. Wir geben uns auf jeden Fall die größte Mühe und swingen den Abend ganz einfach ein.

keine Stütze wie hier verschiedene Leute im Studio, sondern brauche ich meinen Zettel, wo die Wünsche draufstehen. Da haben wir ihn schon. Recht herzlichen Dank. Lady Mary Rose und David Hanselmann. Ich kann auch gleich sagen, wer das Ganze hören möchte. Das Ganze geht wieder mal nach Urach auf die Schwäbische Alb. Mary Rose und David Hanselmann und die Lady, bitte.

Im Moment, meine Damen und Herren, jetzt bitte nicht anrufen. Bitte jetzt nicht anrufen. Wir geben Ihnen dann wieder die Linien frei. Brian Hyland mit Ginny Come Lately für den Michael in Arnbach. Grüße gehen an alle Freunde.

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0: Dankeschön.
1: Meine Damen und Herren, wir senden das Zeitzeichen für 14 Uhr.

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Small Town Boy mit Bronx Gebiet, Rang Nummer 7 in dieser Woche in Deutschland. Ihre neue Single Why, vielleicht habt ihr es schon mal gehört hier bei Radio 104. Liegt auch nicht schlecht im Rennen. Ich glaube, bei Norbert Siegparade am Samstag liegt sie unter den ersten Plätzen. Rang Nummer 6 zu France mit Mike Oldfield. Und wir kommen zu einem Wham-Mitglied. Rang Nummer 5, George Michael und

0: Übrigens, wenn uns gerade der Berg zuhört, ja, also überall klar, nicht? Das Rauschen ist weniger geworden, nicht? Nun kippt da oben mal noch einen auf die Lampe.
1: Aber und nicht dann, so doll, sonst rauscht es zu sehr.
0: Naja, und dann ist, nicht? Ja. So, Allmachtsrausch und Enzian.

zwar in der Top-Tour heute Abend. Da folgt gleich unsere Telefonnummer bekannt geben, falls ihr uns anrufen wollt, falls ihr Wünsche habt. Von Deutschland aus bitte ruft 0039 471 und dann 44667. Von Österreich aus 040471 und dann 44667 und für Bozen gilt natürlich nur 44667. Noch einmal die Vorwahl von Deutschland 0039 und von Österreich 040.

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0: Das war's für heute vom Brennerpass. 2 Stunden lang unterhielt sie Radio Brenner 1 mit Spaß, Spiele und Unterhaltung. 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
1: Heute Montagabend, wir hörten eben einen Titel von Torben Jones aus dem Jahre 1966. Sie wissen ja, Südtirol 1, die swingende Alpenwelle. Green, green grass of home. Und das Ding ist übrigens mal immerhin, jedenfalls in Großbritannien, am 12.11.1966 auf Platz 1 gewesen. Ne? Und das mehrere Monate lang. Ne? Wer kann das heute schon von sich behaupten, der heutigen Interpreten, die wir so haben. Musik haben wir mitgebracht heute. Viele, viele Oldies sind dabei und vielleicht auch ein paar moderne Sachen. Naja, einfach so querbeet, ne? Quer durch den Garten. Hoffentlich gefällt es Ihnen. Zum Beispiel Linda Ronstadt von ihrer LP Blue Bayou, Purpur Pretty for Me.

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1: Herzlich willkommen zu unserer Mittagssendung. An der Technik ist Klaus Rohrmusser und am Mikrofon begrüßen Sie Karin Fürst
2: und Birgit Pfeiffer. Unsere Redakteure in Innsbruck haben einiges vorbereitet. Karin Fürst, Helmut Mangotz, Manfred Wiesang waren fleißig und haben viel Interessantes zu unserer Sendung beigetragen. Gescheit also, dass Sie eingeschaltet haben. Das meint auch John Wetton. Turn on the radio, schalt das Radio ein.

0: Guten Abend oder besser guten Morgen. Es ist 3.30 Uhr früh auf der Sonneninsel Ibiza. Wir befinden uns hier im Coup, the best Disco auf Ibiza. Im Coup, der Treffpunkt tausender Gäste, die täglich bis zum Sonnenaufgang Nachtfieber total erleben. Wir grüßen alle Gäste aus der BRD, aus der Schweiz und Österreich und den Rest der Welt. Sie hören eine Gemeinschaftsproduktion von Radio Isacco International Italien und Radio Diario Ibiza, live aus dem Coup. Sie hören die Top 10 Maxi, die internationale Hitparade, die Hitparade live. Radio Isacco International und Radio Diario Ibiza wünscht allen Zuhörern am Radio und allen Gästen hier im Coup gute Unterhaltung. Über eine knappe Stunde Disco Totale aus dem Coup. Am Mikrofon Cesar. Und schon steigen wir ein hier bei der Startnummer 10. Die Startnummer 10 aus Holland. Bei Van Halen eine immerige Nummer 1 in Amerika. Hier ist die Startnummer 10. Hier ist Jump.
1: Du warst heute in München, hast du mir erzählt gerade.
2: Jawohl.
1: Und hattest dort ein sehr nettes Erlebnis gehabt.
2: Jawohl, nicht. Ich bin jetzt gerade nach Hause gekommen und habe Wut im Bauch.
1: Wut im Bauch?
2: Ja.
1: Und die liegt aber nicht an dem Pfeifton oder was?
2: Der Pfeifton hat vielleicht damit was zu tun, im fernsten Sinne, aber die Wut liegt woanders, die liegt bei meinem Auto. Es wurde nämlich mit Farbe an der Frontscheibe und hinten draufgesprüht. Mein Auto ist grün, grüner VW Polo, und wurde mit roter Farbe draufgesprüht. Nitro ging es weg und ein Reifen war zerstochen.
1: Das ist doch
2: Deswegen aber... hing an der Windschutzscheibe am Scheibenwischer.
1: Ja.
2: Da ist drauf gestanden, wer sowas hört, muss gestraft werden. Ich muss dazu sagen, ich habe hinten zwei Aufkleber von euch auf dem Auto, also einen links vom Nummernschild, einen rechts. Und links und rechts hinten an den Scheiben zwei große kopierte Werbungen von euch.
1: Ja. Und dann hing ein Zettel an der Windschutzscheibe, wer sowas hört, muss bestraft werden, gell?
2: Jawohl.
1: Ja. Siehst du, das ist so ungefähr das Niveau von diesem Treppenstufenradio da in München.

So, Mr. Music ist gekommen, zumindest sein Hund geht schon hier ins Studio. Und in 5 Minuten startet die Rush Hour.

0: Jetzt kommen wir zum Kasus Knaktus. Wir können aus ganz speziellen Gründen, wir haben das immer wieder gesagt, hier im Hause keine Besucher empfangen.
1: Nee, das machen wir auch nicht.
0: Und das machen wir nicht, das können wir nicht. Da gibt es viele, viele Gründe, die ganz einfach aus der Vergangenheit herrühren und die es uns leider nicht mehr möglich machen, Besuche zu empfangen. Und wir bitten ganz, ganz lieb um Verständnis dafür. Wir machen Ihnen ein 24-Stunden-Programm, in Kürze auch ein zweites. Und wir werden uns wirklich Mühe geben, dass Sie im Radio sympathisch unterhalten werden. Aber bitte lassen Sie uns arbeiten.

Ja, das war also wieder 3 Stunden lang Morgeninformation auf den Wellen von Radio Transalpin. Und für all jene, die sich jetzt im Bürostress bewegen, bitte folgende Regel beachten, dass diejenigen, die in der Früh zu spät zur Arbeit kommen, sich rechts vom Gange weg bewegen, damit sie mit denen, die des Frühmorgens dann doch früher nach Hause gehen, mit denen nicht zusammenstoßen. Wir verabschieden uns am Mikrofon. Beärgerte sie heute Richard Wippel.

0: Kurz und schmerzlos, aber bündig, nicht? Ja, es ist immer wieder eine Freude zu sehen, wie die Platten zu Ende gehen. Was hat es gegeben? Stürmer, es gibt kein Loch. Es gibt
1: Loch an Loch und hält nicht.
0: Nein. Es gibt kein Loch. Und wenn ich im Mischpult sitze, aber...
1: Das wollte nun Hugo nicht.
0: So, jetzt lasst uns singen. Und zwar mit Gordon Lightfoot irgendwas von Sommerdreams. Für den Helmut in Allenberg. Grüße gehen an seine Frau.

Meine Damen und Herren, es ist jetzt 13:07 Uhr. 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

vielen Jahren zu einer Silvesternacht meiner Frau das berühmte Hochzeitsangebot gemacht. Und wenn ich unseren Sendeleiter, unseren Eckehard Köll angesehen habe heute, dann weiß ich, dass es in diesem Jahr eine Radio Transalpin Hochzeit geben wird. Aber jetzt geht's hinaus zum Feuerwerk und hier erinnern kommt als nächstes der Kaiserwalzer.

0: die genaue Zeit. Es ist jetzt 1 Uhr.
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0: Bei Weinkontrollen seien wiederholt Messweine beanstandet worden, die zu wenig Alkohol enthielten. Die holländischen Bischöfe haben die Pfarrer ermahnt, Messweine nur noch von autorisierten Händlern zu beziehen.
1: Von Autohändlern? Ja. Also, ja, da ist dann Glykol drin, oder wie?
0: Nein, aber der friert dann halt auch nicht mehr so schnell ein, nicht?

0: Zuerst zur allgemeinen Lage. Gestern Nachmittag hat eine schwache Störungszone die Westalpen erreicht und verlagert sich weiter nach Nordost. Auf ihrer Rückseite dehnt sich das Azorenhoch weiter rasch nach Mitteleuropa aus. Das Wetter an der Alpensüdseite und in Südtirol? Zunächst noch bewölkt und im Laufe des Tages Übergang zu sonnigem Wetter. 0 Grad Grenze auf 2500 Meter. Die Vorschau auf morgen Donnerstag? Meist sonnig und sehr warm. Vorüberziehende Wolkenfelder. Wie wird das Wetter an der Alpennordseite in Tirol und Salzburg? In Tirol vorüberziehende Wolkenfelder und vereinzelt Regenschauer. In den übrigen Gebieten meist heiter. Auch hier die Aussichten für morgen Donnerstag. Allgemein sonnig und sehr warm. 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
1: Meine liebe Hörer, ich hoffe, wir sind alle wieder komplett und dann kann es ja gleich wieder losgehen mit der 39. Hitparadenausgabe im Jahre 84, wobei Sie Roman Langebner und Peter Obexer einladen. Beginnen tun wir mit einem romantisch-sentimentalen Titel, der schon seit etlichen Wochen in allen europäischen Hitparaden hoch oben steht. Kommen tut er von George Michael, einem Mitglied der Gruppe Wham, und die Nummer heißt Careless Whisper.

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Ja. Das war das Radio Brenner-Teamlied. Schön, schön, schön sind wir sowieso. Falls mal zufällig einer von uns beim Friseur gewesen war. So, die Platters mit Only You für die Ilse aus Scharnitz. Die grüßt Schwester und Schwager. Was heißt das? In Innsbruck. Ah ja, oha, mit OBK schreibt man das jetzt. Mhm. Die heißen übrigens Hilde und Willi. So, und nun kommen die Platters. Only You.

0: 9 Uhr, guten Morgen. Nachrichten von Radio Luxemburg mit Pia Grundhöfer
1: und Jürgen Oberdick.
0: Großes Wetter, leicht unbeständig, Gewitter, schwülwarm.

0: Hiroshima. So. Ach, Stürmann, wir haben gerade einen Motorradfahrer am Telefon gehabt, der hat gesagt, er hat auch so viel verrückte Autofahrer schon erlebt, dem können wir auch nur beipflichten. Ne?
1: Das stimmt auch, ja. Ich meine, der Mann braucht bloß mal die Strecke von Mittenwald nach Garmisch-Partenkirchen über die Landstraße zu fahren. Da erlebt man so viel verrückte Sachen, dass man kaum aushält, ne?
0: Das ist richtig,
1: hat er schon aufgelegt.
0: Ja, schade, den hätten wir jetzt gerne mal auf den Sender geschaltet. Ja.
1: Ich meine, aber da hat er recht, stimmt natürlich.
0: Das ist ganz klar, nur bitte, ich meine... Wollen wir mal das Thema vielleicht beenden? Ich glaube, das ist ganz einfach zu beenden. Es gibt überall schwarze Schafe. Nur die schwarzen Schafe unter den Motorradfahrern, die tun sich halt leider haben sich in den letzten Jahren sowas von schwer hervorgetan, dass man mit einer solchen Meinung halt nun leben muss. Das ist das Problem, nicht? Da beißt die Maus keinen Faden ab. Und natürlich gibt es in solch exponierten Stellen, wie wir sie in Bayern nun mal haben, die Berg- und Passstrecken, die dort zu fahren sind, die laden natürlich ein. Nur dann muss man den Motorradfahrern auch sagen, dass man die Kurven bitte ausfahren sollte und nicht einfach so quer da durch, nicht? Denn da könnte ja auch jemand entgegenkommen. Denken Sie bitte daran, wenn Sie ein Motorrad fahren, wenn Sie aus Bayern sind, wenn Sie Ihre Gegend gut kennen. Das sind nämlich die, die am ehesten... dann auf dem Felsvorsprung hängen.
1: Nicht? Ich meine, auf der anderen Seite ist natürlich, und da haben ja auch viele Motorradfahrer recht, Motorradfahren überhaupt natürlich ein Stückchen Freiheit,
0: natürlich.
1: Was man sich so noch erhält oder so.
0: Sicher.
1: Allzu viel haben wir ja alle
0: dann nicht davon. Dann sollte man diese Freiheit aber auch wirklich erhalten und nicht alles daran setzen, dass irgendwelche Gesetzeshüter auf die tollsten Ideen kommen. Nicht? Vielleicht sollte man das mal von der Seite aussehen.
1: Da klingelt das Telefon schon
0: wieder. Nicht nur das. Andreas aus Regensburg möchte alle grüßen. Er findet, dass es ein tolles Gefühl ist, vielleicht Motorrad zu fahren. Ich fände es ein tolles Gefühl, wenn jeder so fahren würde, dass er den anderen nicht unbedingt in akute Lebensgefahr bringt.

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Oh ja. Let's go. Na, Earth, Wind and Fire. Na, sage ich, weil ich mir selber gerade das Mikro abdrehen wollte. Heute ist ja Feiertag, ne? Powerplay für diese Platte von Chili. Come to L.A.? Sie können auch in Innsbruck bleiben.

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0: Bella V.
1: So, meine Damen und Herren, damit sind wir drin in der zweiten Runde. Herr Klavier, ich hoffe, ich sag mal, was ist denn, hast du den Typen gesehen?
2: Ja, ich bin eben, guten Abend, meine Damen und Herren, auf dem Wege hier ins Funkhaus ist er mir fast vors Auto gelaufen. Ja, ich habe da natürlich mit Ablendlicht ein bisschen so zack, zack gemacht. Ich habe ihn leider nicht erledigen können, ich meine.
1: Das ist nett, ja. Also ich mache es mal schnell weiter hier. Für den Christian in Sattel-Peinstein, Grüße an Franz, Jürgen und zweimal Jürgen und an Thomas. So, und nun los hier.

0: The Love Has Got a Line on You, übersetzt, ich bin ganz schön verliebt in dich, Patti Smyth featuring Scandal, das ging vom Nepo an Diwali. Wir sind ja sehr vielseitig, eine kleine Demonstration dessen.
1: 5 years.
0: Hier ist nochmal Scandal, das ist sie, I am the Warrior.

0: besorgen Sie sich bitte was zu schreiben und dann können Sie Ihre Wünsche loswerden.
1: Hier hat uns der Stefan Furich geschrieben aus Augsburg. Hallo, ihr von Südtirol. Dies ist absolut der beste Sender in ganz Deutschland.
0: Das stimmt ja nicht. Ich meine, die Kollegen des Bayerischen Rundfunks verwenden ähnliche Sender, die von der gleichen Herstellerfirma sind.
1: Eben, nicht? Ich meine, die haben die gleichen Sender, ja. Vor allem finde ich die Oldie-Nacht echt super. Deshalb wünsche ich mir einen sehr schönen Oldie, Lola, I'm a Tiger.
0: Die Lola heißt Lulu, aber das macht ja nichts.
1: Ne? Lulu, ja, das kam mir doch schon so merkwürdig vor hier. Natürlich, ja. Lulu, I'm a Tiger, genau, die ist es nämlich. Grüße schicke ich an die ganze Fangemeinschaft der 104,05 Megahertz. Gruß an Stöhnmann. Naja, also hör mal zu, du. Und an Fräulein Bock.
0: Bock.
1: Tschüss, Stefan, PS, aber leider vermisse ich Tiptoppers beziehungsweise die Oldie-Parade.
0: Also vermissen wir nicht, vermissen wir absolut nicht. Wir vermissen wieder Tiptoppers und die Oldie-Parade ist ja wieder da.
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1: Ja, das war auch die wichtigste Meldung des Tages übrigens.
0: Meine Damen und Herren, bevor wir weiterfahren in unserem Programm, die Funkwerbung.
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0: Ja. Und nun, meine Damen und Herren, kommen wir zu unserem ersten Musikwunsch, der nach Mittenwald geht.

0: Nun müsste die Sendung eigentlich beginnen.
1: Eben. Ja, wir packen jetzt am besten an.
0: Es ist genau 14 Uhr.

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0: Hello, Morning Sun.
1: Hello, Morning Sun. And hello, Morning Sun.
0: Einen schönen guten Morgen aus Südtirol. Heute weckt sie.
2: Guten Morgen, meine Damen und Herren. Heute Morgen für Sie zuständig. In der Redaktion sitzt Waldemar Müller-Unrath. Naja, der schmeißt gleich mit irgendwelchen faulen Eiern. So, und auf dem Schleudersitz hat Platz genommen Bernd Kühl.

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So, hier ist unsere Neuvorstellung, Lauf Nummer 8.